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Einen wunderschönen guten Tag, Take the Bass FM. Ich hoffe, euch geht's gut. Ihr habt Bock. Ja, gute Laune. So wie es sein muss.

Ja, ich bin's wieder, euer Clarity von 11 bis 13 Uhr, die normale Zeit, die ich dann mal da bin. Da ich leider zu doof bin und verletzt bin, habe ich Zeit tatsächlich mal nicht zu arbeiten, bin krank. Aber ich kann ja irgendwie sitzen und auch ein bisschen auflegen, das geht irgendwie noch. Ich habe ganz viele neue Sachen mit dabei. 16 ganz neue Sachen. Davon sind 14 Weltpremieren. Und 2 wurden schon gespielt, aber auch nur einmal. Aber wir fangen erstmal ganz genüsslich an. Mit Releases.

Wie dieser hier. Weltpremiere Nummer 1. Listen to your heart. Im unverkennbaren The Hitman-Style.

Ja, Ronny ist natürlich auch dabei aus Geldern. Moin, moin, mein Bester, und einen schönen Dienstag. Ja, dir ebenfalls. So, was ihr irgendwas sagen wollt, mitteilen wollt, Grüße und Wünsche, so rum. Ab in die großen Wunschbox, ihr kennt die Geschichte. Aber bei Wünsche muss ich gucken, weil ich habe echt viele neue Sachen dabei. Aber ein paar ältere Sachen binde ich mit ein, weil die einfach geil sind.

Ich gehe davon aus, dass auch eine Premiere ist. Ich hate Ryan, ich kann es nicht aussprechen, ich bin leider nicht französisch in der Sprache mächtig. Im wunderschönen Verano-Style. Ebenfalls von Mr. Sun Vibes. Ja, das sind alles fast Mr. Sun Vibes hier gemacht haben, übrigens. Aber nicht alles. Denn Wind hat auch ein paar neue Sachen rausgebracht. Oder extra gebaut, wollen wir es mal so formulieren. 99ers. The Tony, The Nation. Der Raindrops. Aber ich hoffe, ich hab alles. Und ich wundere, ich spiele heute in den 2 Stunden, auch wenn ich das sonst nie mache, einen Track zweimal, aber in 2 verschiedene Versionen, weil ich dazu 2 Bootlegs habe. Und die sind beide einfach grandios gut, die muss man euch beide einmal zeigen.

Cascada Utopia und Sunrise Tribute to Chimu Bootleg. Und später in der zweiten Stunde. Eine andere Version. Mit mehr Gänsepelle und so. Aber der ist ebenfalls sehr, sehr geil.

Ja, Jan aus Schwarzenbach am Wald. Wünsche ich, wie wäre es mit Last Resort hier von Aqua Gen? Er sagt mir natürlich 0,0%, ist wahrscheinlich was Neues. Aber dementsprechend habe ich den auch leider nicht.

Ja, der Leon 17 aus Berlin schrieb: Hallöchen, Clarity, schön, dich mal wieder nach längerer Zeit hier zu hören. Wünsche habe ich keine Megashow von dir. Wenn du dir so viel vorgenommen hast, solltest du vielleicht eine Verlängerung machen. Denn das klingt ja wirklich gut. Oder Maxim40 hat noch geschrieben: Mahlzeit, Clarity, grüße dich, alle Telegrammis, das Technobase-Team, die und alle hier, die am Start sind. Danke fürs Ablösen der Playlist und bei dem nassen Dienstag, hä? Also ich wohne hier in Norddeutschland, hier schön. Ja gut, Königsbrunnen, na ja gut. Hab gerade Pause und lausche deinen Klängen. Party on, we are one.

Ja, ich habe immer noch 11 Weltpremieren. Also holt die Leute ans Lagerfeuer hier. Oder wenn man irgendwo, wenn es nass ist, ja, unter die Plane, keine Ahnung.

Baby. Weltpremiere. 99ers Bootleg. Hat der Gute extra für mich gebaut. Zu diesem wunderschönen Thema. Callum Scott. Mit Lose Myself.

Ja, Robby schrieb, das Lied war schon drei Jahre alt und von Colin Henners. Ich habe keinen Bezug, glaube ich, das Lied davor. Das ist doch keine Weltpremiere, schrieb er. Ich weiß nicht, ob du gerade Schlager-Bass anhast oder irgendwas, aber auf jeden Fall nicht Techno-Bass. Immer vorsichtig sein mit irgendwelchen Behauptungen, wenn man von der Musik nicht so viel Ahnung hat.

Und der Thomas 47 hat noch geschrieben: Bin gerade in Portugal im Urlaub und höre natürlich Technobase. So, that's the man. Ich bin dann alle nach Deutschland und mach weiter so mit deiner super Musik. Ja, viel Spaß noch im Urlaub, richtig so.

Also bitte doch drauf achten, ne? Das kann natürlich der Ronny jetzt nicht wissen, das war gerade nicht Colin Henners. Aber die Tracks, die ich spiele, sind einfach nicht in der Datenbank. Und dann nehme ich einfach irgendwas, was ähnlich aussieht. Das war, wie ich ja auch schon sagte, Callum Scott mit Lose Myself, nicht Colin Henners.

Jedenfalls Weltpremiere hier. Shut up and dance. Der Track ist auch nicht in der Liste hier. Eieieiei. Wo ist denn der Robin, wo man ihn braucht? Natürlich von Sophie and the Giants. Then Winter Bootleg. Danach geht's kurz in die Werbung. 2 Minuten, glaube ich. Nutzt das einmal für einen schönen Toilettengang. Klein klappt auf jeden Fall. Groß, müsst ihr gucken. Oh, sei gut. Oh, bis gleich.

0: Ja, sind echt noch viele Lieder, oh Mann, ey. Also ich beginne gleich mal ein bisschen schneller. Wir sind gerade bei 145. Wir müssen schneller werden.
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Da sind wir wieder zurück. Bad, bad boy, shiny toy with a price, you know that I bought it. Direkt mit Premiere. Das ist übrigens hier Taylor Swift, der ist auch nicht eingetragen, der Track. Das ist eine absolute Unverschämtheit. Angels

Robin 37 aus Lippstadt wünsche ich hier die Horde. Ganz klasse in deiner Playlist. Ja, leider nicht. Das ist ein bisschen zu zügig und zu gut. Also auch, also mein, das ist nicht so meine Richtung, ehrlicherweise. Hier ist aber oldschool. Hands up. Der Kevin, mein Namensvetter aus Saarbrücken, schrieb: Hey Dicker, cool, dass du auflegst. Könntest du was von Falco spielen? Ich grüße meine Frau Christiane, die heute Geburtstag hat. Und mein Bruder Steven, der auch Geburtstag hat. Und mein Sohn, dich natürlich auch. Ja, liebe Grüße zurück. Und alles Gute an deine Frau Christiane und dem Brother Steven. Bestimmt die Frau danach ausgesucht. Da kann man sich wenigstens den Geburtstag merken, hm? Also man müsste eigentlich wirklich manche Nachrichten einfach mal veröffentlichen, was hier teilweise gepostet wird, was für ein Humbug. Aber ich bin ja nicht so einer. Eieiei.

Aliens Ago, Celebrate the Beat. Mit einem Remix, der leider nicht offiziell rausgekommen ist, von Sam Seto und Coben. Eigentlich sehr schade, auch ein sehr geiler Remix. 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

Markus 37 hat geschrieben, hey ho, liebe Grüße. Liebe Grüße, lieber Gravity, schön dich zu hören. Warst du vielleicht bis 14 Uhr, wäre nice. Hast du doch irgendwas von Bangross da? Ja, Bangross habe ich natürlich viele Sachen da. Aber heute erstmal nur exclusive Sachen. Nur neue Sachen. Neue Bootleg-Mixe. Die wollt ihr einfach durchzocken. Viel Zeit bleibt da nicht mehr, weil es nur bis 13 Uhr geht.

Ja, auch das erste Mal hier auf Techno Bass. Der Schoon in the Lord Style von Sun Vibes. Neocortex Elements, das natürlich jeder kennt. Klassiker. Und der Booty frisch aus der Presse.

wir wollen natürlich nicht aufhören. Das erste Mal auf Technobase. Wurde schon zweimal gespielt, aber nicht auf Technobase. Der Giga Dance mit Touch by the Sound. An exclusive Sunrise Bootleg. Every time I hear that tune again. Ja, das Stil sollte euch bekannt sein. 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Shoutout to Sun Vibes. Und natürlich auch den Liga Giga Dance. Merci, merci.

Der Pascal 28 aus Lille schrieb: Moin Clarity, du machst geile Musik, ich grüße alle Chucker da draußen. Mache gerade Pause, genieße deine Musik, we are one. Und ganz vergessen, wie sieht's aus mit einer Verlängerung? Nee. Wird langsam mal Zeit, ein bisschen sich hinzusetzen hier. Und was zu eten. Wir hören uns dann wahrscheinlich im Dezember nochmal wieder. Ja, nicht ganz so spät vielleicht, aber es ist wahrscheinlich Oktober, November, irgendwie so. Ich bin hier nur Ghost DJ. Und das nutze ich auch aus, gell?

Weltpremiere natürlich. Das ist hier nicht Adel Tawil mit DNA, sondern David Guetta mit seiner WM-Hymne hier. DNA, Rock und Bass T-Style. Bei Mr. Sun Vibes. Allererste Mal auf Techno Bass.

eben das erste Mal auf Technobase, nachdem du Suspect ein Bootleg gemacht hatte vor 2 Jahren. Hier der Dan Winter Bootleg. The Cup of Life.

Ja, da war der echt wie Dan Winter Sound, ne? Müssen wir mal andere DJs hier oder Produzenten mal anfragen. Da fragen die Leute auch noch bei Sunwipes den Winter Sound an. Oi, oi, oi, oi. Da ist sie bekloppte.

Ja, ich hab's gesagt, in der ersten Stunde, da hatte ich die Utopia-Version in Tribute to Timo. Und jetzt nochmal in Tribute to Rob Mave. Memory. Let's go Technobase.

Ja, kann man so machen, ne? Letzte Viertelstunde. Dann ist erstmal Mittagsruhe. Heute Abend 19 bis 22 Uhr ist noch Major One dann am Start. Vielleicht findet sich jemand spontan. Schauen wir mal, was wird.

Ihr wisst Bescheid, das nächste Mal bin ich Ende Oktober, Anfang November wieder zu hören. Also 2 Monate plus. Falls ihr wissen wollt, was zwischenzeitlich abgehen sollte, mir gerne auf Instagram folgen.

Ich glaube, es ist keine Weltpremiere mehr, weil das der Cloud 7 schon vor mir gespielt hat. Den hat er schon vor mir bekommen. Shoutout an Dennis. Der liebe Dennis Kramer. Ja, sind übrigens alle Dennis hier, ey. Der Techno Boy und Break Boy Bootleg Mix hier. Sogar im Original. Ein Sunrise Remake.

Ja, das ist mein letzter Track. Ebenfalls Weltpremiere, aller erste Mal. Space Hunter, Boten Anna. Empire One Style. Geiler Bootleg.

Also ihr Lieben, ich wünsche euch eine gute Zeit, einen schönen Restdienstag, Restwoche, Restmonat und einfach in den nächsten Tagen, Wochen. Bleibt gesund, bleibt stabil. Seid lieb zueinander. Wie ich schon sagte, wenn ihr irgendwie Interesse habt, einfach auf Instagram folgen. Einfach auch einzig, was ich habe, clarity_music. Ich bin raus, ich wünsche euch was. Ciao. Tschüss. Und goodbye.

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0: So, check, check, check, Technobase, einen wunderschönen guten Nachmittag. So, das immer wieder. Wie sieht's aus, ha, ihr Hübschen? Wenn ihr Grüße oder Wünsche habt, www.technobase.fm, ihr kennt den Weg.
1: Die Leute hier wollen richtig feiern.
0: Die Leute hier wollen richtig feiern.
1: Oh yeah.
0: Jo, bis 17 Uhr habe ich Zeit für euch. Ich dachte, ich fülle mal die Lücke, oder?

So, ihr kennt das Spielchen. Willing zu, Willing Gas. Wir machen Gas. Techno Base, wach werden. Guten Morgen.

So, das Spielchen kennt ihr auf jeden Fall. Wir machen Party zusammen. Ihr macht Party in der großen Wunschbox und ich auf dem Stream. Das ist hier die Vereinbarung. Also, meine lieben Rentner da draußen, wach werden, schön mit euch, ab in die große Wunschbox. Schreibt was Nettes rein, lasst was Nettes da. Ich würde sagen, die erste Runde Grüße und Wünsche machen wir so in 10 Minütchen, so kurz vor der Werbung, würde ich sagen, oder? 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

So, Thema Grüße und Wünsche. Die ersten sind auf jeden Fall da. Das heißt da draußen, wenn du jetzt gerade noch da sitzt und einen Gruß oder einen Wunsch hast, sehr gerne loswerden. Das Ganze bei unserer Homepage. Ist ganz einfach.

So, die Ellie43 aus Aim schreibt, hey, du schon wieder, sehr schön, schöne Grüße gehen raus an dich, die Hatschel, mein Schatz Stefan, meine verrückte Campingschwester Claudia, Jenny, Max, Robin aus Oberhausen und die restlichen Telegrammis und Listener, let's go! Ja, die Ellie grüßt immer eine halbe Fußballmannschaft mit. So, Techno Base, habt ihr Bock? So, dann ab dafür!

So, der Leon 17 aus Berlin schreibt mir eine große Wunschbox. Hallöchen, Flymatic, so habe ich mir das von der Zeit vorgestellt. Nur blöd, dass ich heute einen Termin hatte und nicht auf dem Weg nach Hause bin. Aber von zu Hause geht das natürlich auch. Und wer weiß, vielleicht klappt es ja morgen oder Donnerstag. Dann würdest du mich quasi von der Schule abholen. Jo, mal gucken, ne? Mal gucken. Schauen wir mal, was die Zeit so rausgibt. Der Robby 49 aus Münster schreibt, wünsch mir Black Pearl oder Ulalala von Andrew Spencer. Die Ellie aus Selm schreibt nochmal, hör Lückes bis 19 Uhr. Ja, bis 19 Uhr habe ich aber keine Zeit. Also nehme ich auf jeden Fall ein paar Stündchen raus. Und vielleicht überlegt sich das ja einer ab 17 Uhr, ne? So ganz lieber hier, Salvatore oder so.

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So, willkommen zurück aus der Werbeunterbrechung. Oh, du geliebtes Technobase.fm. Wir machen weiter hier mit dem Alex 31 aus Österreich, aus dem Waldviertel. Er schreibt, hey, Flymatics auf Namaschau mit dir. Grüße dich und alle Zuhörer und das ganze Technobase FM Team.

So, der Steven 38 aus Meinert schreibt mir in die Grüße Mundsprach. Cyflymatic, schön, dass du die Playlist ablöst. Freue mich, dich bis 17 Uhr zu hören oder vielleicht länger. Verlängerung. Ich grüße alle Listener und die Telegrammis, die Elli, den Stefan und die Mia Maus. We are one. Ja, heute geht leider nicht länger als 17 Uhr. Muss nachher noch ein paar Sachen erledigen. Aber dafür können wir da morgen nochmal drüber reden, ja. Der Christian 48

So, der Christian 48 auf Seite, schreibt mir die große Wunschbox. Hi, ich wünsche mir Frozen und grüße dich und alle, die am Strand sitzen. We are one. Oh, in Kroatien am Strand, ja. Und ich sitze hier zu Hause im Büro. Beziehungsweise ich stehe im Büro und lege für euch auf. Die Vergleiche sind manchmal so unfair. Der Walter 56 aus Montpellier schreibt, hello, hast du Voices in my head? Liebe Grüße aus Montpellier in Frankreich. Boah, müsste ich gleich mal gucken. Der Arno 42 aus Lugau, danke fürs Ablösen der Playlist. Liebe Grüße gehen raus. Grüße zurück, Küsschen aufs Nüsschen.

So, der Trucker Cree 39 aus dem Burgenland. Er schreibt Grüße von der Autobahn, danke fürs Ablösen der Playlist. Wie wär's mit Jägermeister und der Tweakers Remix? Grüße an alle Trucker, we are one. Ja, so Hardstyle ist leider gar nicht meins, Bro. Ich könnte aber bis zum nächsten Mal gucken, ob ich nicht irgendwie so ein, zwei Hardstyle-Tracks einbaue. So als Holländer muss das, glaube ich, auch sein, oder? Da muss man, glaube ich, auch holländische Hardstyle-Mucke zocken und so. Ja, mal gucken, was ich da so reinbekomme demnächst. Der Max44 aus Königsbrunn. Servus von Amantix. Grüße dich und deine Freundin Ellie Manuel. Den Rest der Telegram ist das Technobase-Team und alle, die am Start sind, lass es wie gewohnt krachen. Wünsche habe ich keine, läuft von alleine. Danke für deine Zeit, Let's Go Party und Abfahrt, we are one. Lasst es euch schmecken. Ja, der Max hat mir nämlich ein Paket geschickt. Schönes, leckeres Bier. Küsschen aufs Nüsschen, Mix.

So, die Sophie 14 Haltern am See schreibt mir: Hey, super Sound, ich bin gerade mit meiner Familie und meinen Freunden in Kroatien im Urlaub und höre deine Musik. Vielleicht hast du einen Remix von Frozen. Hat dein Papa dich geschickt, ja? So, der Johannes 42 aus Wolfsburg schreibt: Flymatic, sehr cool, dich zu hören im Endspurt, in den Feierabend. Super, dass du für uns auflegst, vielen Dank. Würde mir dein Programm von The Hitman Like I Love You passen? Wobei, bei deinen Sets braucht man keine Wünsche, die sind immer super. Grüße an alle, gehen raus, lasst es euch gut gehen. Like I Love You kriege ich auf jeden Fall. Kommt dann gleich für dich, mein Bester. Natürlich.

So, Claudia57 aus Wanne-Eickel wünscht sich, oder beziehungsweise schreibt mir die große Worte. Schöne Grüße an den DJ Flamatics, den DJ Project Insight, DJ Hutchle sowie Chiara, Lennox und Nele. Besonderen Gruß an meine total verrückte Busenschwester Ellie und alle, die begrüßt werden wollen. We are one. Ey, ihr seid echt verrückt, ne? Also was ihr da teilweise für Texte reinballert, das ist echt der Wahnsinn. Busenschwester Ellie. Eieieiei, da knallt's auf jeden Fall wieder mächtig.

So, Alex 31 aus Österreich, aus dem Waldviertel, A Flamatic Summer Show, hätte einen Musikwunsch, Italo Brothers mit Loud and Wild, egal welcher Remix, wie wär's mit Verlängerung, geht heute leider nicht, sorry.

So, der Aros48 aus Rüdnix schreibt mir in die Grüße Wunschbox. Tolle Grüße aus Brandenburg von Balkonien an alle Zuhörer des Technobase FM Teams. Er wünscht sich was von RMB Rolf Meier Bode. Bierkippe Technobase FM. Das Leben ist schön, das. Also sagt mir gar nichts. Ich habe keine Ahnung, wer Rolf Meier Bode ist. Und ich habe keine Ahnung, ob der jemals irgendwie.

So, knappe 20 Minuten noch. Danach muss ich euch leider wieder zurück zur Playlist schicken. Hat sich leider keiner gefunden, der da die Lücke füllt bis 19 Uhr. Ja, Verlängerung gibt's dann ab morgen wieder gewohnt von mir. Ja, das heißt für euch da draußen, wenn ihr nochmal Grüße oder Wünsche loswerden wollt, dürft ihr das sehr gerne tun. Das Ganze über technowaves.fm. Gruß und Wunschspot.

So, der Master 37 aus Duisburg, schreib mir die große Wunschbox, Save Life Matics, danke, dass du uns mal wieder mit der besten Musik versorgst. Suche ein Lied, an dem die Anweisung gesprochen wird. Everybody on the floor und danach könnte sowas kommen wie Come On oder King Kong. Eieieiei. Kannst du mir da helfen und es spielen? Ob es Hands Up ist, kann ich dir nicht sagen. Einen schönen Nachmittag. Das hört sich ein bisschen so an wie Everybody on the floor. Das müsste Rocco mit Everybody sein. Wenn mich nicht alles täuscht. Musst du mal reinhören und dann musst du mir mal sagen, ob es das ist, ja? So, der Jens 48 aus Hamburg. Moin Moin Technobase Team, super Sendung. Falls du irgendwas hast von Tunnel Allstars, grüße das ganze Technobase Team. Ich schau mal, was ich noch reinbekomme, ja? Markus 49 aus Neumünster. Moin aus dem Norden, passt doch. Refresh Summertime, mach weiter so. Da müsste ich nochmal schauen, mein Bester.

So, und der Jan wünscht sich zehnmal das Gleiche. Raynox passt leider nicht mehr rein, sorry. Aber ein Gruß reicht, mein Bester, wirklich.

So, der Master 37 aus Duisburg nochmal. Hey, Flymatix, nach einem kurzen Ausflug auf YT lausche ich jetzt wieder deiner Auswahl mit Rocco. Everybody, liegst du genau richtig. Ja, schönen Feierabend hier gleich. Dankeschön. Ja, siehst du mal, ne? Also, da war jetzt aber auch nicht so viel so. Everybody on the floor. 9.0. Ja, ist eigentlich recht easy. Ich hatte daran gedacht oder eventuell an Brooklyn Bounce.

So, eine Scheibe gibt's hier nach noch. Danach geht's dann hier weiter mit unserer DJ Hatschel. Ja, ich wünsche euch viel Spaß mit unserer Sarah. Küsschen aufs Nüsschen, Dankeschön fürs Eintragen, Sarah. So, und für euch da draußen, seid beim nächsten Mal wieder mit dabei, wenn es heißt DJ Flymatics, das Ganze mit dem Hands Up Heaven. Nur hier auf technobase.fm. Ihr seid der absolute Wahnsinn. Jedes Mal, wenn ich hier auf den Stream draufgehe, ihr eskaliert wirklich. Und genau so muss das sein. Genau so muss das sein in der großen Wunschbox. So, kommt gerne in unsere Telegram-Gruppe. Mehr kann ich, glaube ich, in dem Moment nicht sagen. Folgt uns auf Social Media.

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Technobase FM, ich bin da, ganz spontan. So, jetzt muss ich mich erstmal reinfinden hier. So, wir machen den ersten Übergang schon, ihr wisst, wie es geht. Android, iOS-App, Grüße und Wünsche hier. Danke an den Flymatics, dass er da noch ein bisschen länger gemacht hat, damit ich dann ganz spontan hier noch geschafft habe, so einigermaßen pünktlich für euch da zu sein.

0: Ich habe einen netten Loop. Haha, ich habe einen netten Loop. Jetzt können wir reden. Jetzt können wir reden. Genau, ganz spontan hier. Ganz spontan, aber so mega spontan. Weil der gute Project Insight meinte, oh nee, nee, nee, ich hoffe, wenn dann erst so 17.30 Uhr und die Lücke, die ist ja eigentlich auch doof und keine Ahnung und hier und da und tralala und hops und so. Ja, habe ich gedacht, okay, oh, und ich habe irgendwie kein Bild drin. Hahaha, haha, nicht mal den Sendeplan richtig eintragen kann ich. Dann habe ich es noch falsch eingetragen, habe erst 18 Uhr eingetragen, jetzt habe ich keine Sendeplan-Grafik drin. Ah, läuft bei mir. Also es ist herzlichen Glückwunsch hier. So spontan. Ja, eigentlich wollte ich nicht, weil wegen Essen machen, Abendbrot, tralala, aber dann hat der Project Insight hat gesagt, okay, die Stunde von 18 Uhr macht er. Wenn er schafft, schauen wir mal, ob er schafft. Ja, und ja.
1: Ja.
0: Ich bin nicht alleine.
2: Nein, du bist nicht alleine.
0: Du machst auch mit, ne?
2: Ja, ich mach mit.
0: Du musst das Mikro gerade vor dem Mund halten?
2: Ich mach mit.
0: Machst du auch mit?
2: Ja.
0: Gut.
2: Timo.
0: Timo, wer bist du, Timo?
2: Ich heiße Timo Düs.
0: Toll. Jetzt wissen wir alle Bescheid, wie wir heißen. So, und ja, ganz spontan so Überraschungsbesuch bekommen und ihr dürft sie auch hören.
1: Sehr spontan, ja.
0: Ja.
2: Ihr dürft alles hören von uns.
0: Machen wir schon Grüße?
2: Ja.
0: Dann lies mal vor da. Das ist zu klein? Okay, dann mache ich das jetzt erstmal. Ein, zwei Grüße haben wir nämlich direkt schon zum Anfang. Der Steven aus Meinhard. Hey Sarah, schön, dass du einspringst und dein Besuch jetzt doch für dich kochen muss. Nein, muss er nicht. Wünsche habe ich keine, aber ich grüße alle Listener. Telegram ist dich, Elli, Stefan und meine Mia-Maus. We are one. Und der Robby aus Münster. Hast du Skatman oder Rednecks? Schau ich mal. So, und guck mal, versuch mal auf die Lupe zu drücken, ob das größer wird. Nee, funktioniert wieder nicht an meinem Computer hier, ne? Naja, gut. Wir testen die Technik, machen erstmal weiter hier.
2: Ich mach jetzt.
0: Ja, schauen wir mal. Machen wir gleich mal ein bisschen größer, damit der Timo dann auch mal was lesen kann. Und wir melden uns wieder.

0: So, die kleine Lena, die möchte auch versuchen, mal einen Gruß hier vorzulesen.
1: Also, Alex.
2: Hey.
1: Hatsche, danke fürs
2: ja.
1: Ablösen der Playlist auf eine Hammer Show. Mit dir we are one.
0: Aber lieber Alex, die Playlist habe ich gar nicht abgelöst. Limmisch, der gute Flamedics war vorher on air.

0: Und der Timo, der wollte jetzt hier den nächsten Gruß vorlesen.
1: Ja.
0: Ja, dann mach.
1: Elli aus Selm. Hello, du liebste Grüße an dich. Meine Claudia, mein Schatz Stefan, mein drei Kids.
0: Deine drei Kids?
1: Stefan, Max.
0: Steven.
1: Max. Robin aus Oberhausen. Alle restlichen
0: Telegrammis
1: und Listener. Let's go.
0: W.A.O.
1: Und schon oft Elli. Schatz.
0: Und schon oft Elli, schön oft Elli erwähnen, Schatz. Der Stefan, der Project Insight, der macht gleich um 19 Uhr weiter, Timo. Und der soll ganz oft Elli sagen. Weißt du, weil der sagt ja immer so oft Elli in seinen Shows, weil er die Elli ja so gerne hat. Und deswegen sagt er ganz, ganz oft Elli. Und deswegen sagen wir auch nochmal Elli. Und weil es so toll ist.
2: Elli.

0: machen wir mal eine Grußrunde hier, ne? Wir haben ja so viele Grüße. Eine Stunde Show und 5 Stunden Grüße.
1: Emia.
0: Die Claudia aus Wanne-Eickel, liebe Grüße vom Campingplatz an DJ Hatsche, DJ Project Insider sowie Chiara, Lennox und Nele sowie an die ausgeflippte Ellie. Hoffe, dass wir uns mal wiedersehen. Die Zeit war kurz, die wir uns sahen via One. Dann der Sascha aus Duisburg.
2: Hi Hatschel, schön dich wieder zu hören und danke, dass du die Lücke schließt. Grüße gehen raus an meine Frau, mit der ich jetzt Apfelmus koche. An dich und deine Kids sowie an die gesamte TB-Community. Wünsche keine, du machst das schon, we are one.
0: Der Max aus Königsbronn ist auch wieder dabei, Servus Hatschel, Grüße auch dich und alle, die weiterhin dabei sind, lass es wie deine Vorreiter weiter scheppern. Bin noch im Gym. Nicht langsamer werden. Super Reisegeschwindigkeit. Danke fürs Schließen der Lücke. Verlängerung bis 19 Uhr. Via One. Nein, um 18 Uhr kommt der Project Insight.
2: Oh. Serien 41 aus Kanada. Hallo Hatschel, heute mal
0: in German.
2: Danke für den spontane Show. Du machst den Dienstagmorgen viel böse. Ach, ja klar, Zeitverschiebung,
0: ja, ja.
2: Ne?
0: Ja. Ja, Kanada und so, ne?
2: Ja, ja, es sind ein paar Stunden, ne? Bitte Verlängerung.
0: Ja, Verlängerung bis zum Ende seiner Schicht. Das wäre nach unserer Zeit Mitternacht.
2: Ja, ich konnte gerade nicht folgen, aufgrund vom Schreibfehler. Alles gut.
0: Ja, ja, der schreibt mittlerweile, der spricht mittlerweile zu viel Englisch.
2: Ach so, okay. Kannst du mir einen Remix von Game of Thrones oder Gladiator spielen?
0: Schauen wir mal.
2: Okay. Roland 37 aus Immendingen. Grüße an alle Formel 1 Fans. Wünsche mir den Schumi-Song im Techno-Remix. Super Show.
0: Robin aus Oberhausen. Ho, Hatschel, super, dich heute zum Feierabend auf dem Heimweg zu hören. Auf einen schönen Restdienstag mit Technobase FM, We Are One. Und Shorty, der Shorty ist auch wieder dabei.
2: Hey Hatschel, schön dich mal wieder so früh zu hören. Wünsche mir nur ein Atem, Color of My Dreams geht auch, oder beides wäre mega. Schöne Grüße an deinen Besuch und ärgert mir die Hatschel nicht zu sehr. Wir gucken mal.

0: Game of Thrones gefunden hier für den guten Seren. Seren oder Seren? Seren. Shorty hatten wir auch schon vorgelesen, oder? Ja, Shorty hatten wir vorgelesen. Markus aus Neumünster, moin aus dem Norden. Ich wünsche mir Refreshed Summertime. Mach weiter so. Wir haben nur noch 6 Minuten. Dann kommt jetzt gleich auch schon der gute Project Insight. Black Dragon, moin. Ich wünsche mir Pinball und grüße Tatjana aus Uslar. Claudia aus der Eickel hat auch nochmal geschrieben. Ach, nochmal liebe Grüße an deine Kinder. Freue mich, wenn die Kinder mitmachen. Weißt du Bescheid, ne?
1: Ja.
0: Und der Alexander aus Knarrenburg.
2: Liebe Hatschel, ich möchte ein Lob an alle DJs hier vor
1: TB
2: ausbrechen. Ich danke euch für eure Zeit und eure gute Musik. Macht bitte einfach weiter so. Wenn du etwas aus den 90ern oder 2000er hättest, wäre ich voll froh. We are one.

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1: Ich weiß, Vocals reden ist scheiße, aber ich muss mich ja verabschieden hier. Der Florian aus Lilienthal, noch moin Grüße an euch, an meine Freundin, die vielleicht gerade zuhört. Würde mir gerne einen Mix von Tricky Disco wünschen. PS, Timo macht das super als DJ. Weißt du Bescheid, ne Timo?
2: Danke. So.
1: Und wir sagen jetzt tschüss, ciao, bye bye.
2: Für danke, spontane, Florian.
1: Spontane Stunde ist vorbei. Und ist auch noch tschüss.
3: Ich sag auch noch tschüss, ja. Und
1: tschüss. Ich glaube, die Lena war jetzt ein bisschen zu laut. Sag das mal hier.
4: Und nicht so brüllen.
2: Tschüss, ich bin Lena.
1: So, wir sagen alle tschüss.
2: Ciao.
1: Nicht so reinschreien.
2: Ciao. Ciao.

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Ja, ja, ach, an der Stelle darf man auch reden. Technomay ist einen wunderschönen guten Abend. Mann, Mann, Mann, was ein Tag, ich sag's euch. Da bist du nicht nur auf Arbeit, IT-Ler, da bist du auch für Familie, IT-Ler, und richtest Handy ein und dann will die Banking-App nicht. Ging so weit, dass wir sogar den Support einschalten durften, weil die uns gesperrt haben. Na gut, wer hast du immer auch von einer... Was will man auch von so einer Banking-App erwarten, ne? Egal, Technomace! Dann wird's halt ein spontanes Stündchen hier. Eine Power-Hour oder so. Get ready for the club. 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Technomace, ich wünsche euch einen wunderschönen guten Abend. Wir haben es 18.03 Uhr bei euch auf den Lautsprechern. Warte, mach mal, ich habe nichts vorbereitet, ich spiele einfach mal drauf los. Die große Wunschbox ist offen, vielen Dank an die Hatschel für die Stunde, die mir da wirklich den Popo gerettet hat. Auch wenn ich nicht einkaufen gegangen wäre, 17.06 Uhr wäre ich daheim gewesen, es wäre ein bisschen eng geworden.

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3: Und wir haben die Idee aus Sam. Hey Schatz, hat ja alles super geklappt heute. Erst Flymatics, dann Hatschel und jetzt du. Besser geht's gar nicht. Und dass ich mir dir und um Hatschels Gunst kämpfe, ist eine neue Herausforderung. Liebste Grüße an dich, die Hatschel, meine Busenfreundin Claudia. Meine drei Kids, Steven, Max, Robin aus Oberhausen, die allerliebste Mine, die Selma. Davon ganz besonders meine Jenny. Alle resten Telegram-Mies und listen, let's go, we are one. Das mit dem Kämpfen um die Partnerin, das diskutieren wir nochmal aus, ja?

0: Und machen wir doch den Ehren-Robin Firma 29 aus Oberhausen. Hi, Broaching Inside. Cool, dich heute mal spontan am Dienstagabend zu hören. Ich grüße dich, Ellie und alle Hörer. Schönen Start in den Abend. We are one.
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0: Ja, der Knopf hat der einen Job. Der war falsch.
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0: Wir haben die Claudia aus Wanne-Eickel. Liebe Grüße an den Broadcast Inside. DJ Hartl, ihr seid bei der Spitze, wenn ihr auflegt. Macht also so Grüße an Chiara, Lennox und Nele sowie an meine Camper-Schwester Ellie. We are one. Über den Übergang oder was? Take it away, 18:20 Uhr. Und ich höre immer noch Roche Inside live in the mix. Das Ganze, ich hab's vergessen, wo sind wir?
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0: Ah ja.

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Ich hoffe, ich sprich's endlich richtig aus. Das ist 738 aus meinem Hart, Stefan! Es geht immer so weiter. Schön, dass es noch geklappt hat und du uns mit Musik versorgen kannst. Wünsche habe ich keine, läuft bekanntlich von alleine bei dir. Da mir leider keiner was zum Essen machen wollte, ach verdammt, oder zu weit weg wohnt, war ich gerade beim Megas und fahre jetzt wieder nach Hause. Bei der Goldenen Möwe, so. Ich grüße dich, die Hatschel, die Eddie, alle Listener, die Telegram ist uns zu guter Schluss. Meine Mia-Maus! Ja, bei mir gab's dieses, lohnt sich. Die Backabteilung hatte noch was für mich. Ach, Technobase sagte, ich kann Übergang machen. Hoppala.

Oh, können wir es noch? Tick-Tack, Boom! Denkmäß, was darf ich lesen? Wer kommt da nach mir?

Technoise, machen wir den Max 44 aus Königsbrunner. Namen Stefan, grüße auch dich und alle, die's im Sender lieben. Lass es wieder den Vorgänger weiter scheppern, bin am Abendessen vorbereiten. Heute mal asiatisch und lausche deinen Klängen. Wünsche habe ich nix, du machst das schon. Let's go, Podium und Abfahrt, we are one.

Kees. Und bisschen haben wir noch. Joel, 20 aus Lomatsch. Liebe Grüße an Grissi und Vera.

0: Take me!
1: Klar lebe ich noch. Die Musik läuft doch noch, oder? Nee, die still. Produzieren wir mal 5 Sekunden Stille, um das System zu ärgern.

0: Wow, wow, wow, die Annie spoilert schon in der Community-Gruppe, was ich gleich erwähnen will. Ja, wer in den Sinneblank angeguckt hat, mal gesehen haben, da ist irgendwie ein neues Gesicht, ein neuer DJ, ein neuer Name. Ah, Hilfe! Ja, diesmal bin's nicht ich.
1: Locker.
0: Ich war's vor anderthalb Jahren. Wir haben den Major One. Major One. Ich würde sagen, der darf sich gleich selber vorstellen. Ist seine erste Show, der macht das schon, ja? Lasst ihm gleich schöne liebe Grüße da. Aber richtig anmoderieren tun wir gleich noch. Wir haben ja noch 20 Minütchen.

Und wenn ich heute ein bisschen weniger rede wie sonst, liegt es einfach dran, ich bin einfach ein bisschen groggy. Irgendwas auf Arbeit hat mir heute irgendwie das Hirn verdreht. Ich weiß nicht warum. Nur dezent aufgeregt heute, aber egal.

0: Orca.
1: Dass da auch immer dieser Orca seine Finger im Spiel hat oder hatte. Mensch.

Wir haben den Steffen, 60, aus Land Brandenburg. Sag mal, bitte, mein junger DJ, habe gerade erst eingeschaltet, aber du warst schon öfter bei TB. Nur der Name sagt mir nichts. Ich bin seit anderthalb Jahren, habe ja meine, Moment, muss man gucken, ich führe ja Protokoll, meine 93. Show auf Technobase und du hast mich noch nicht gehört? Oh, wie selten hörst du denn?

So, wir haben noch den Christoph 23 aus Lomatsch. Grüße an Vera und Joel. Jan 23 aus Schwarzenbach am Wald. Kannst du Zombie-Cover spielen? Nee, passt nicht mehr rein. Jan 23 Schwarzenbach am Wald. Frozen, let it go. Nö. Jan 23 aus Schwarzenbach am Wald. Frozen. Ach, schon wieder? Hör mal auf, doppelt zu spammen hier. Und ich lese schon wieder hier den komischen Namen. Haben wir schon wieder Feierabend? Schatz? Was? Show schon vorbei, wir lassen den nachfolgenden DJ einfach nicht drauf, okay?

Maria 35 aus Wuppertal. Wow, Technobase Speed 2010. Bin mehr am Raven als am Staubsaugen. Vielen lieben Dank und Grüße an alle. Solange du mit dem Staubsauger nicht abhebst, ist alles okay. Ach nee, das war der Base.

Laden. Wir haben die Claudia aus Wanne-Eickel, würde mitmachen, aber man sollte ihm auch eine Chance geben, oder nicht? Jaha. Ich würde doch niemals DJs ärgern und nicht auf den Stream lassen, Mensch, das macht man nicht. Ich würde auch als ITler nie Passwörter ändern, nur damit einem User nicht drauf. Themawechsel, ja? Ja, ja, My heart beats like a drum. Rummy Dum. Und damit sind wir auch schon langsam aber sicher im Endspurt. Der Michi33 aus Albstadt, schädig wieder zu hören. Er soll immer ein bisschen Schwäbisch schwätze. Ob mir dann Tatschel noch versteuert tut, das weiß ich ja jetzt.

0: Der Steffen 60 aus Land Brandenburg. Irgendwie bringe ich diese Stimmen durcheinander. Aber das war eine geniale Show. Ich grübel noch, ist nicht einfach in dem Alter. Ach du, ich bin nur halb so alt. All good.
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0: Bei mir fängt schon an. Ey, ich war heute in der Schule. Ich kenne ja normalerweise die Passwörter auswendig im Kopf, ja? Bin also eigentlich eine laufende Gefahr für viele Schulen und viele Rechner, die ich betreue. Aber ich wusste bis vor ein paar Tagen noch das Passwort auswendig. Ich stand heute echt eine halbe Stunde vor dem Rechner und dachte mir so, scheiße, wie war das Passwort nochmal? Ja, dokumentieren wäre mal was. Habe ich jetzt nachgeholt. Egal, erst alle anderen Rechner drumherum gemacht. Gott! Alzheimer lässt grüßen. Und damit würde ich sagen, Techno-Ace, ich gebe ab. Ich bin raus, wie war das?
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0: Vorher machen wir aber noch die Ellie aus Sam. Oh ja. Oha, wie schnell ist bitte so eine Stunde vorbei. Zack und weg. Aber danke dir, Schatz, für diese Überraschung heute. Moment, du wusstest von Anfang an damit Bescheid, du hast das doch ganz gemanagt hier. Nur eine schöne Stunde. Es war mir ein Fest, mit dabei gewesen zu sein. Und jetzt kommt was Neues, nämlich der Major One. Bin mal gespannt, ob er uns aushält. Technobase, knallt ihm die Gruß- und Wunschbox voll. Habt ihn lieb, habt ihn gern. Ich glaube, der Typ hat was auf dem Kasten. Lasst ihn bloß nicht an der Gruß- und Wunschbox rasten. Ich wünsche euch einen wunderschönen Dienstagabend. Wir hören uns die Tage vielleicht mal wieder. Rote Grünzeit sagt over and out.
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So, dann will ich mich mal ein bisschen vorstellen. Ich bin der Major One aus dem schönen Thüringer Wald. Und ich begehe jetzt meine ersten 3 Stunden auf Technobase mit euch. Ja, Gruß- und Wunschbox ist natürlich offen. Ich würde spontan sagen, so in 20 Minuten fangen wir an.

Ja, guter Hinweis im Telegram-Chat. Bei mir könnt ihr euch natürlich alles aus dem Hause Hands Up wünschen. Viel mehr Auswahl habe ich tatsächlich gar nicht.

Ja, und ihr knallt die Kruse-Wunschbox ganz schön voll. Von daher fangen wir jetzt schon an. Die Ellie43 aus Selm schreibt: Hallo du, bin mal gespannt, wie du dich bewährst heute. Gerne helfen wir dir ja dabei. Herzlich willkommen in der WHO-Familie. Grüße alle. Grüße alle, die ich den ganzen Tag schon grüße. Und natürlich dich, du schaffst das. Hatschel Project Insight und dir und ich lausche dir. Let's go, WHO.

der Robby 49 aus Münster fragt, ob ich Firestarter von The Prodigy habe. Muss ich dich leider enttäuschen, ist nicht so ganz meine Musik.

Der Robin 33 aus Oberhausen schreibt: Hi Major One, herzlich willkommen bei Technobase FM. Ich wünsche dir eine Menge Spaß hier beim Senden, Auflegen und auch sonst eine schöne Zeit mit der Community auf einen entspannten Dienstagabend. We are one. Danke, here we go!

0: Ja, und dann haben wir auch schon den ersten Wunsch raus. Und zwar auch wieder von Robby 49 aus Münster. Das Boot.
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So, der nächste Wunsch von Jan, 32 aus Berlin-Treptow. Guten Abend, Major One. Schön, dass du dir 3 Stunden freigemacht hast, um aufzulegen. Ich habe 5 Jahre in Nordhausen studiert. Guten Einstand dir und viel Spaß. Zock mal ordentlich los, bis jetzt wunschlos glücklich. Beste Grüße an dich und an TB-Listener. Zicke-Zacke, Zicke-Zacke, we are one.

noch einer Steffen 60 aus dem Lande Brandenburg. Endlich mal in Thüringer. Ich wünsche dir viel Erfolg bei der ersten Show. PS, es kann nur besser werden und wird es auch.

0: Und der nächste Wunschtitel von Eva 38 aus Österreich. Hey Major, willkommen in der Familie. Könntest du eine Version von Him spielen? Grüße gehen auch raus an meinen Mann Roll.
1: Was?
0: Rolli, liebe Grüße Eva.

Ja, und der Project Insight 30 hat geschrieben, ich grüße mal auf diesem Weg meine Partnerin, die Ellie aus Selm, oder besser aktuell auf dem Campingplatz. Sag ihr, dass ich sie liebe und gern hab. PS, machst eine tolle Show, weiter so. Mensch, mit so viel Lob kann ich gar nicht umgehen heute. Schoonen die Loa.

So, jetzt muss ich erstmal einen Loop reinmachen, weil sonst komme ich hier überhaupt nicht mehr hinterher heute. Die Claudia 57 aus Wanne-Eickel schreibt: Guten Abend, Major One. Bis jetzt läuft alles gut. Mach weiter so. Hab keinen Musikwunsch. Wünsche dir für spätere Sendungen viel Erfolg. We are one. Danke. Der Enrico 37 aus Langenfeld schreibt, da schreibt einer, es kann nur besser werden. Also ich finde, du machst das trotz Lampenfieber ganz souverän. Oh Gott, merkt man das? Ich schwitze mir hier sonst was weg. Der Costa Kevin 94 schreibt, ich wünsche mir Sidequest von Jerome Molnar. Bin heute 32 Jahre alt geworden. Happy Birthday. Und liebe Grüße an Melanie, Volker und Poldi.

Sommerrunde Jumpstyle. Ich schwitze ja nicht schon genug hier. Der CJ Torixen 48 aus Zuhause, geiler Wohnort, schreibt: Hallo Neuer, viel Spaß hier, guter Einstieg. The Hitman, Like I Love You und Grüße alle LKW-Fahrer. Suche ich dir raus, dauert noch einen kleinen Moment.

weiter geht's in der fröhlichen Runde. Fabi28 aus Wolbertshaus schreibt: Hi Major One, kaum 30 Minuten rum und du hast mich voll auf deiner Seite. Danke, dass du uns an deinem Können teilhaben lässt. Grüße an alle lauschenden Mitmenschen. Ich denke, die grüßen auch alle dich zurück.

Babsi67 aus Remscheid schreibt: Hallo Major One, ich grüße meine Tochter, die ich unendlich liebe. Ich grüße noch alle Zuhörer von Technobase. Wer Helene Fischer spielen kann, kann auch Heino oder Heinchen spielen. Spaß beiseite. Da du ein Neuling bist, wünsche ich mir dein Lieblingslied We Are One.

TJ Torixen. Hier ist dein Wunschlied, Like I Love You. Der Max44 aus Königsbrunn schreibt, Naden Major One, herzlich willkommen hier auf Technobase. Lass genauso krachen, wie es die anderen machen. Wenn passt, von Dame auf die guten alten Zeiten, Aqua G mit Party Alarm oder das Thekenmädchen. Danke für deine Zeit. Let's go, Party on und Abfahrt. We are one. Und schönen Abend noch euch allen. Party Alarm würde ganz gut passen.

Und der Pascal 40 aus Börnsen schreibt: Hey Major One, meine Tochter Valentina finde deine Mucke mega. Der Papa ebenso. Mach weiter so. Liebe Grüße. Und danke, meine Tochter feiert das auch mal ganz toll hier. Und die ist erst 2. Guter Musikgeschmack im Hause.

Ja, da vergisst man tatsächlich sogar schon die Tracklist hier vor lauter Grüßen und Wünschen. Die Ellie43 aus Selm schreibt: Dann sag meinem Schatz Stefan, dem Project Insight, mal liebe Grüße zurück vom Campingplatz und ich liebe ihn auch ganz doll. Ich wünsche mir den Glücksdrachen. Den Track kenne ich gar nicht. Vielleicht kann ich mir dein Schätzchen ja gerne mal geben. Der Bierkeller 40 aus Riedstadt schreibt: Cooler Typ und geile Mucke, der Bierkeller, feiert deine Musikauswahl. Ein Prosit auf dich und alle Biertrinker, we are one und wir wollen dich öfter hören. Das kriegen wir bestimmt hin. So, regelmäßig. Nächste Woche, vielleicht. Mal gucken. 5 Minuten noch, dann Werbung.

So, hier für die Babsi. Mein Lieblingslied. Hoffe, er gefällt dir genauso sehr wie mir. Und hier im Anschluss machen wir erstmal kurz Pause.

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weiter geht's in der lustigen Runde hier. Philipp35 aus Memmingen schreibt: Servus Major One, herzlich willkommen am Stream. Für mich als Hörer der ersten Stunde mit über 20 Jahren TB ist es schön zu hören, dass Hands Up und We Are One Gedanke immer wieder neuen Zuwachs bekommt und sich immer weiterentwickelt. Mach's eine mega Show. Grüße gehen an alle TB-Suchtis und natürlich an dich raus. We Are One.

So, weiter geht's. Jan23 aus Schwarzbach am Wald fragt, ob ich Lonely von Empire One spielen kann. Kriegst du direkt im Anschluss. Die Ellie43 aus Selm schreibt, ich soll die Tracklist nicht immer vergessen. Tut mir leid, ist ein bisschen anstrengend heute. Und sie schreibt noch dazu, von vorhin müsste er dir geschickt haben. Ja, muss ich gleich mal gucken. Wird aber, glaube ich, heute nicht mehr. Kriegst du dann in der nächsten Sendung direkt als Intro. Der Ted54 aus Hüllhorst schreibt, Hi Major One, sehr coole Show von dir. Freue mich, dich öfter zu hören. Wie war das früher? 5 Sterne? Gerne wieder. Verstehe ich nicht.

So, der Ronny, 42 aus Bremen, schreibt: Moin Major, ich sitze im LKW auf dem Weg nach Mülheim an der Ruhr. Ich grüße alle aus Bremen und Umgebung und alle LKW-Fahrer und natürlich dich. Ich wünsche mir was von Bankros oder Scooter. We are one, der LKW-Fahrer. We can't stop.

Ronny, hier für dich. Mr. Lonely, wir bleiben dabei. Wobei, allein sind wir nicht. We are one.

Suppentrulli. Gib mal meine Seile, ich merk dir das mal eben. Lonely, I'm Mr. Lonely. I have nobody for my own. Hast du das gehört? Ich geb dir mal einen vor. Und dann du, Alter. Geht los, Kleine!

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1: So, der Timme. Tim Walter 38 aus Engelstedt schreibt: Moin Moin, Grüße gehen raus an meine liebe Frau Natascha, die ich über alles liebe, und an unsere Kumpels Donner, Pole und Dodo. Du machst geile Mucke, grüß der Timme. Gewünscht hat er sich im Übrigen Pinball. Sollte direkt hier im Anschluss kommen.

weiter geht's. Hier wird sich ganz schön häufig eine Insel gewünscht. Muss ich mal schauen, habe ich bestimmt. Dann der Kalle 35 aus Fächelte schreibt: Moin Major, willkommen in der TB-Familie. Sehr geiler Auftakt, mach weiter so. Ich gebe mir Mühe, wir machen jetzt erstmal ein bisschen Oldschool.

So, old school, House Baby. Der Roger 39 aus Basel schreibt: Hey Major, mega schon, war das so? Naja, Ariel habe ich nicht gefeiert. Zur Entschädigung vielleicht was von Flat Eric. Also entweder ich bin zu alt oder zu jung. Das sagt mir gar nichts. Aber vielleicht magst du dir was anderes wünschen.

der Timme, 33 aus Berlin, schreibt sehr, sehr geile Show und meine Boxen hüpfen hier von A nach B. Weiter so, Party! Ich gebe mir Mühe. Als nächstes hier hat Drunken Monkey.

genau der Schrecki oder die Schrecki, 40 aus Südbrookmerland, ja, wo auch immer das ist, wahrscheinlich irgendwo oben an der Küste, schreibt: Hey Major, ich wünsche mir Master Blaster mit Come Clean und grüße das ganze TB-Team-Community und die Kollegen ASV-Kanalfreunde. Liebe Grüße! Ja, kriegst du hier im Anschluss. Und dann will ich direkt mal sagen, ihr seid ganz schön verrückt alle. Ich danke euch für diese herzliche Begrüßung hier bei Techno Base.

weiter geht's mit der lustigen Runde hier. René 58 aus Perth in Australien. Hallo auf die andere Seite der Welt. Hello Major One, ich grüße das ganze TB-Team sowie alle Zuhörer von tb.fm. Ebenso grüße ich meine Tochter, das Toastbrot. Würde mir Drunken Sailor wünschen, wenn du hast. Ja, ein ähnliches kriegen wir hin. Der Roger 39 aus Basel schreibt und du sprachst von Oldschool, wo bleibt die Allgemeinbildung? Wir lassen es dabei und du machst deine Hausaufgaben zum nächsten Dienstag 20 Uhr. Na gut, ausnahmsweise.

Unser Flamethics schreibt: Moin Frischfleisch, wie geht's? Kommst du zurecht? Ja, ich transpiriere nicht mehr. Schwitzen ist jetzt zum Glück so ein bisschen weg. Ich denke, ich komme ganz gut zurecht.

So, wir nähern uns langsam dem Ende der zweiten Stunde. Ich würde sagen, wir werden noch mal ein bisschen moderner. Hier im Anschluss für Australien, Base Lovers United.

0: nächster Wunschtitel: Felix 29 aus Margret wird schreibt geile Mucke, erinnert an 2010er Jahre. Könntest du The Bad Touch spielen? Hast du hier? Und danach ist Werbung.
1: Albus hier.

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1: So, auf geht's, Finale! Dritte Stunde. Und das am ersten Tag. So, hier, weil er sich so oft gewünscht wurde, eine Insel mit zwei Bergen.

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0: So, weiter geht's. Halbe 46 aus Rattenbach schreibt: Entschuldigung, neuer DJ, hab dich bis jetzt noch nicht gehört. Keine Mucke, immer weiter so. Ist ja auch die erste Sendung. Man kann mich noch nicht gehört haben.
1: Rednecks. Devils on the Loose.

So, Marius 35 aus Dortmund schreibt, herzlich willkommen, Major One. Sehr geile 2 Stunden bis jetzt von dir. Freue mich auf weitere Shows mit dir. Eine Frage, wie gefällt es dir bei uns in der Gemeinschaft? Lieben Gruß an dich und alle. Marius, ja, kann mich nicht beklagen. Bin gut aufgenommen worden. Super Team. Geiles Radio. We are one.

Sonne 36 aus Essen schreibt Mahlzeit Major One. Konnte erst vor ein paar Minuten einschalten. Was ich bis jetzt höre, passt. Herzlich willkommen und schönen Abend an alle. Liebe Grüße, Jan. Danke. Elin 10 aus Hannover schreibt: Hallo, ich bin Elin und ich wünsche mir das Lied Die Die und ich grüße meine Familie. Mach weiter so. Es tut mir ganz, ganz schlimm, schrecklich leid, aber das Lied habe ich nicht. Ich kenne auch keinen aktuellen Mix davon.

Beat Marcel 49 aus Berlin schreibt: Einen schönen guten Abend wünsche ich dir, Major One. Super, dass du heute da bist mit deiner Sendung. Du spielst super Lieder. Ich hätte deinen Musikwunsch. Kannst du vielleicht was von Pulse Driver oder Mario Lopez spielen? Wäre super. Ich wünsche euch allen einen schönen Abend. Auch dir, Major One. Danke. Mario Lopez kriegst du als nächstes.

Nächster Wunsch hier. Robby49 aus Münster schreibt, wünsch mir was von Mono to Stereo. Hast du das? Kriegst du hier im Anschluss direkt. I got the secret.

So, die letzten 15 Minuten. Humankind CCK. 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

ich würde sagen, wir gehen nochmal richtig steil hier. Acht Minuten noch. Aloha, hey, hey. Na ja, gut, vielleicht ein bisschen länger. So 3 Minuten. Techno Bass.

So, mit dem Track sind meine 3 Stunden rum. Ich verabschiede mich von euch. Es war mir ein inneres Blumenpflücken. Mit dem Lied lasse ich euch alleine. Das war's. Bis zum nächsten Mal. Techno Bass, we are one.

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